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Willst du morgens glücklich aufwachen, musst du darauf achten, was du abends in dich reinlässt. Willst du heute Abend glücklich ins Bett gehen, musst du darauf achten, was du heute durch den Tag in dich reinlässt. Pro Sekunde werden etwa 11 Millionen Sinneseindrücke in unserem Gehirn verarbeitet. Davon nehmen wir aber etwa nur 40 bewusst wahr. Krass, oder? Unser Gehirn ist wirklich das spannendste und komplexeste Organ, das der menschliche Körper hat. Das hat Gott wirklich sehr ausgeklügelt geplant. Deshalb ist es wirklich wichtig, mit welchen Informationen wir unser Gehirn tagtäglich füttern. Josua im Alten Testament hat einen guten Tipp, wie wir das wahre Glück auf der Erde finden können. In Josua 1,8 steht: Sag dir die Gebote immer wieder auf. Denke Tag und Nacht über sie nach, damit du dein Leben ganz nach ihnen ausrichtest. Dann wird dir alles gelingen, was du dir vornimmst. Gott verspricht Josua und auch uns, dass uns alles gelingen wird, was wir uns vornehmen, wenn wir unseren Blick auf das Wort Gottes gerichtet lassen und wir uns Tag und Nacht, also sogar in unseren Träumen, daran erinnern. Beginne und beende deinen Tag doch mit ein bisschen Bibellesen und einem Gebet. Und Gott versichert dir, deine Tage und auch deine Nächte werden sich unglaublich verändern. Yeah. Y'all ready?

Wir schauen gemeinsam in das Buch der Bücher, die Bibel. Es ist das meistverkaufte Buch weltweit. Jetzt schauen wir in das Matthäusevangelium, Kapitel 16. Denn wer sich an sein Leben klammert, der wird es verlieren. Wer aber sein Leben für mich aufgibt, der wird es für immer gewinnen. Was hat ein Mensch denn davon, wenn ihm die ganze Welt zufällt, er selbst dabei aber seine Seele verliert? Er kann sie ja nicht wieder zurückkaufen. Worauf fokussierst du dich im Alltag?

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Ich habe Gottes Adresse gefunden. Wenn du wüsstest, wo Gott sich heute aufhält, würdest du nicht alles daran setzen, dorthin zu fahren? Also ich schon. Boah, überleg mal, was für Gedanken einem dann durch den Kopf schießen würden, während man ins Auto steigen und einfach losfahren würde. Würdest du da noch überlegen, habe ich das Richtige an? Wahrscheinlich weniger. Sollte ich vorher nicht noch was essen? Wahrscheinlich auch nicht. Nicht einmal ist mein Handy geladen, damit ich diesen Moment festhalten kann? Wahrscheinlich würdest du einfach losfahren, weil plötzlich alles andere nebensächlich wäre. Der Abwasch könnte warten, die E-Mails könnten warten. Der lang ersehnte Friseurbesuch wäre egal. Selbst die To-Do-Liste, die dir sonst keine Ruhe lässt, würde für einen Moment verstummen. Denn wenn du wüsstest, dass Gott irgendwo auf dich wartet, würdest du alles andere warten lassen. Ich weiß nicht, ob du bereit bist für den nächsten Satz. Achtung, Gott wartet auf dich. Und das nicht einfach irgendwo, sondern hier, bei dir. Jesus hat es dir verraten, als er sagte, wenn du betest, geh in dein Kämmerlein und schließe deine Türe zu und bete zu deinem Vater, der im Verborgenen ist. Matthäus 6, 5-6. Die gute Nachricht, du musst heute nicht stundenlang fahren, um Gott zu begegnen. Die schlechte Nachricht, du wirst dafür wahrscheinlich dein Handy weglegen müssen. Stell dir vor, Gott würde dir seine Adresse schicken. Ich glaube, wir würden sofort losfahren. Das Erstaunliche ist, er hat sie dir längst gegeben. Kennst du deine Anschrift? Hast du Gottes Adresse? Wow! So steht es in Johannes 14. Wir werden zu ihm kommen und bei ihm bleiben. Ja, Gott lässt sich in deinem Zuhause, in deinem Kämmerlein finden. Wird er dich dort auch finden? Danke für dich.

Holy Forever heißt dieser Song von Chris Tomlin. Und er lädt uns ein, auf etwas zu schauen, das größer ist als wir selbst. Gottes Heiligkeit, seine Reinheit, seine Größe, seine Vollkommenheit.

Von Anfang der Menschheitsgeschichte bis heute und weit darüber hinaus singen Menschen das gleiche Lied. Ein Lied, das Jesus dem Lamm Gottes gewidmet ist. Das erinnert an die Stelle in der Bibel, Offenbarung 5,12, an die himmlische Anbetung, wo Engel und Menschen Gott gemeinsam preisen.

Gottes Name steht über allem, über jedem Titel, über jedem Ruhm, über jedem König dieser Welt. Es gibt einen Namen, der bleibt, auch wenn alle anderen Namen irgendwann vergessen werden.

Nicht nur Menschen, auch Engel, ja die ganze Schöpfung ruft heilig. Anbetung zeigt hier, es ist nicht nur ein Moment, sondern eine Haltung.

Chris Tomlin singt hier, wenn du Vergebung erlebt hast, wenn du neu angefangen hast mit Gott, dann gehörst du dazu. Zu denen, die dieses Lied mit voller Überzeugung singen. Holy Forever ist eine Antwort auf Gottes Liebe und Gnade.

Vielleicht ist heute der Moment, an dem du dich einklingst in dieses Lied, das schon seit Generationen gesungen wird. Holy Forever, heilig für immer. Nicht, weil wir alles verstanden haben, sondern weil Gott es wert ist, angebetet zu werden.

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Brian McGill ist ein Schriftsteller und Sprecher, der sich besonders für Menschenrechte einsetzt. Er wird auch oft von Politikern zitiert. Er sagt, eine der aufrichtigsten Formen von Respekt ist, sich tatsächlich anzuhören, was jemand anderer zu sagen hat. Eh logisch, oder? Naja, aber dann auch wieder nicht. Natürlich wird man immer wieder mal zuhören, was das Gegenüber da so von sich gibt, aber in einer Zeit, wo man so viel Informations- und Reizüberflutung erlebt, merke auch ich, dass ich immer wieder den Entschluss fassen muss, bewusst zuzuhören, um tatsächlich noch mitzubekommen, was der andere wirklich sagt. Anstatt nur ein bisschen so oberflächlich Aufmerksamkeit zu erschwindeln. Tue ich das nicht, kann ich vielleicht noch die Kernaussage mitbekommen. Aber wenn es dann um Details geht, bin ich gedanklich vielleicht schon wieder bei irgendeiner spannenden News-Story, die ich in der Früh gelesen habe. Oder ich ertappe mich sogar dabei, wie ich schnell nebenbei noch meine Facebook-Nachrichten überprüfe. Geht gar nicht. In der Zeit, in der wir leben, ist es tatsächlich sehr einfach, drei Dinge gleichzeitig zu tun. Doch was davon hat dann noch Wert? Welche Gespräche verpassen wir? Was bleibt uns eigentlich in Erinnerung, wenn wir immer nur halb bei der Sache sind? Ich würde sagen, nicht viel. Die neuen Technologien sind ein toller Weg, um auf dem Laufenden zu bleiben. Und auch, um zum Beispiel mit Freunden und Familie weiter verbunden zu sein, die weit weg wohnen. Aber wenn wir uns zum Essen verabreden und der jeweils andere sich am Tisch nur mit seinem Smartphone beschäftigt, haben wir irgendetwas verpasst. Lieber mal abdrehen. Und so wie McGill sagt, unserem Gegenüber Respekt zeigen. Vielleicht hat derjenige etwas zu sagen, das wertvoller ist als der Newsfeed auf Twitter. In Jakobus 1,19 steht, seid immer sofort bereit, jemandem zuzuhören. Das bedeutet wirklich zuhören. Handy 5 Minuten aus, volle Konzentration. Das sollte eigentlich zu schaffen sein. Und so gewinnen Begegnungen plötzlich wieder an Wert. Menschen fühlen sich gesehen und gehört und haben vielleicht plötzlich gar nicht mehr so das Bedürfnis, andauernd im Netz unterwegs zu sein. Anstatt Angst davor zu haben, das Neueste online zu verpassen, sollten wir die Gefahr nicht unterschätzen, den Moment, in dem wir leben, zu versäumen. Darum unser Input: Take time to really listen.

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Wir schauen gemeinsam in das Buch der Bücher, die Bibel. Es ist das meistverkaufte Buch weltweit. Jetzt sehen wir alles nur wie in einem Spiegel und wie in rätselhaften Bildern. Dann aber werden wir Gott von Angesicht zu Angesicht sehen. Wenn ich jetzt etwas erkenne, erkenne ich immer nur einen Teil des Ganzen. Dann aber werde ich alles so kennen, wie Gott mich jetzt schon kennt. Das steht in der Bibel im 1. Korintherbrief. Diese Worte hat Paulus geschrieben. Wie geht es dir, wenn du in der Bibel liest, Predigten hörst oder Gott direkt zu dir spricht? Verstehst du immer alles? Oder bist du manchmal verwirrt, was das für dein Leben ganz persönlich bedeutet? Paulus schreibt in diesem Abschnitt des Korintherbriefs, dass wir manchmal Dinge nur verzerrt sehen oder es uns sehr rätselhaft vorkommt. Doch wenn wir einmal sterben und zu Gott kommen, dann werden sich alle Fragezeichen auflösen, dann können wir Gott direkt ansehen und er wird uns alle Antworten geben können. Was bedeutet das jetzt für dein Leben hier und jetzt? Denk darüber doch mal nach.

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Treue und Unauflöslichkeit. Die Bibel zeigt uns mindestens zwei zwischenmenschliche Beziehungsformen, die etwas von dem Wesen Gottes widerspiegeln sollen: die Ehe und den Kindesstatus. Dabei weiß wahrscheinlich jedes Scheidungskind, wie oft Treulosigkeit und Egoismus sowohl Ehen als auch das Verhältnis von Eltern zu ihren Kindern zerstören. In unserer Welt verlassen Partner einander und Eltern vernachlässigen, verleugnen oder verstoßen gar ihre Kinder. Doch all diese Fehlentwicklungen nehmen der Ehe und der Familie nicht den Adel, den diese beiden Einrichtungen von Gott her haben sollen. Denn nach Gottes Idee haben diese beiden Beziehungsgeflechte eines gemeinsam: sie sind unauflöslich. Die Ehe ist ein lebenslanger Liebesbund, in dem beide Partner unverbrüchlich zueinander stehen. Und ein Kind bleibt sein Leben lang das Kind seiner Eltern. Die Unauflöslichkeit dieser beiden Verhältnisse hängt dabei auch nicht vom Wohlverhalten der anderen Partei ab. Kinder verlieren nicht ihren Status, wenn sie rebellisch sind oder ihren Eltern Sorgen bereiten. Kinder sollen sich darauf verlassen dürfen, dass sie immer zu ihren Eltern kommen können, auch wenn sie ihnen Kummer gemacht haben. Das gilt auch für die Ehe. Auch sie soll in der Krise nicht ihre Gültigkeit verlieren. Sie gilt auch dann, wenn der eine nicht mehr so ist, wie er war, als man sich das Ja-Wort gab, bis dass der Tod sie scheidet. Diese beiden von Gott eingesetzten Beziehungsformen sollen zeigen, wie Gott ist. Wenn ein Mensch zu Gott Ja sagt und ihm sein Leben anvertraut, dann ist Gott der unverbrüchlich treue Partner, der nie die Hand loslässt, die man ihm einmal gereicht hat. Und für den, der durch den Glauben an den Sohn Gottes ein Kind Gottes geworden ist, ist Gott ein unbedingt liebender Vater.

Wer bittet, dem wird gegeben. Wer sucht, der findet. Wer anklopft, dem wird aufgetan. Das steht in Matthäus 7,7 und ich habe schon das ein oder andere Mal erlebt, dass das wirklich stimmt. Letztens hatte ich meine Brille überall gesucht und konnte sie einfach nirgends mehr finden und nach einiger Zeit habe ich dann mit diesem Vers gebetet und keine Minute später habe ich sie in einem Brillenetui in einer anderen Tasche gefunden. Dieses Erlebnis war wirklich cool, weil ich dadurch erkennen konnte, dass Gott sein Wort wirklich wahr macht. Also falls du heute mal wieder was suchst, dann versuch's doch einfach mal mit Matthäus 7,7.

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Ich mache mir schon immer wieder Gedanken darüber und komme zu dem Punkt, dass es einfach tricky ist. Unser Charakter ist durch alle möglichen Umstände geformt und geprägt. Aber trotzdem sind wir ihm nicht ausgeliefert, weil wir uns immer weiterentwickeln können. Und das Coole ist, dass wir nicht alleine an unserem Charakter arbeiten müssen, sondern Gott es mit uns für uns tut. In Epheser 2,10 wird das deutlich. Dort heißt es, denn was wir sind, ist Gottes Werk. Er hat uns durch Jesus Christus dazu geschaffen, das zu tun, was gut und richtig ist. Gott hat alles, was wir tun sollen, vorbereitet. Und an uns ist es nun, das Vorbereitete auszuführen. Gott arbeitet an uns und das ständig. Wir sind ein Work in Progress. Wir brauchen nicht den Sport, sondern unser Charakter offenbart sich auch in vielen kleinen Schritten und Entscheidungen, jeden Tag. Wenn wir uns dabei auf Gott und sein Wirken in uns verlassen, können wir dabei die richtige Wahl treffen und uns zu den Menschen entwickeln, die wir gerne sein möchten. Unser Input: You are a work in progress.

schon gemeinsam in das Buch der Bücher, die Bibel. Es ist das meistverkaufte Buch weltweit. Jetzt schauen wir in den ersten Timotheusbrief, Kapitel 4. Niemand hat ein Recht, auf dich herabzusehen, weil du noch so jung bist. Allerdings musst du für die Gläubigen ein Vorbild sein, in allem, was du sagst und tust, in der Liebe, im Glauben und in deinem aufrichtigen Lebenswandel.

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Ich habe Gottes Adresse gefunden. Wenn du wüsstest, wo Gott sich heute aufhält, würdest du nicht alles daran setzen, dorthin zu fahren? Also ich schon. Boah, überleg mal, was für Gedanken einem dann durch den Kopf schießen würden, während man ins Auto steigen und einfach losfahren würde. Würdest du da noch überlegen, habe ich das Richtige an? Wahrscheinlich weniger. Sollte ich vorher nicht noch was essen? Wahrscheinlich auch nicht. Nicht einmal ist mein Handy geladen, damit ich diesen Moment festhalten kann? Wahrscheinlich würdest du einfach losfahren, weil plötzlich alles andere nebensächlich wäre. Der Abwasch könnte warten, die E-Mails könnten warten. Der lang ersehnte Friseurbesuch wäre egal. Selbst die To-Do-Liste, die dir sonst keine Ruhe lässt, würde für einen Moment verstummen. Denn wenn du wüsstest, dass Gott irgendwo auf dich wartet, würdest du alles andere warten lassen. Ich weiß nicht, ob du bereit bist für den nächsten Satz. Achtung, Gott wartet auf dich. Und das nicht einfach irgendwo, sondern hier, bei dir. Jesus hat es dir verraten, als er sagte, wenn du betest, geh in dein Kämmerlein und schließe deine Türe zu und bete zu deinem Vater, der im Verborgenen ist. Matthäus 6, 5-6. Die gute Nachricht, du musst heute nicht stundenlang fahren, um Gott zu begegnen. Die schlechte Nachricht, du wirst dafür wahrscheinlich dein Handy weglegen müssen. Stell dir vor, Gott würde dir seine Adresse schicken. Ich glaube, wir würden sofort losfahren. Das Erstaunliche ist, er hat sie dir längst gegeben. Kennst du deine Anschrift? Hast du Gottes Adresse? Wow. So steht es in Johannes 14. Wir werden zu ihm kommen und bei ihm bleiben. Ja, Gott lässt sich in deinem Zuhause, in deinem Kämmerlein finden. Wird er dich dort auch finden? Danke für dich.

Sätze Ich hab Angst mit Ich kann's. Kennst du das auch? Du liegst im Bett, der Wecker klingelt und du bist wie gelähmt, weil dir die Aufgaben des Tages einfach zu groß erscheinen. Sind wir uns ehrlich, wir haben alle mal solche Tage, an denen wir einfach nicht wissen, wie wir sie bewältigen sollen. Und es gibt eine Lösung dafür. Wir sind Kinder Gottes, wir haben seinen Geist und Gott hat keine Angst. Johannes schreibt in seinem Evangelium in Johannes 4,18, Furcht ist nicht in der Liebe, sondern die vollkommene Liebe treibt die Furcht aus. Gott, die vollkommene Liebe treibt alle Furcht aus. Wenn wir in seiner Liebe sind, dann können wir. Wenn du dich heute fürchtest vor dem nächsten Schritt, dann denke an diese Verheißung, an das Versprechen von Gott und sag, ich kann's.

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Theodore Roosevelt war der 26. Präsident der Vereinigten Staaten. Er sagte, glaube daran, dass du etwas kannst und du hast es schon halb geschafft. Glaubt ihr das? Also wenn ich schon von Anfang an daran zweifle, etwas zu schaffen, werde ich es vielleicht gar nicht erst versuchen. Oder ich werde es nur halbherzig tun oder aufgeben, wenn es schwer wird. Es stimmt schon, wenn man was erreichen will, muss man als allererstes mal wirklich eine klare Entscheidung treffen. Ich will das machen, ich kann das machen, ich werde das machen. Wenn man so eine Entschlossenheit im Herzen hat, wird einen so schnell nichts vom Kurs abbringen. Keine Herausforderung, Ablenkung oder negative Meinungen anderer. Auch die Bibel sagt uns, dass wir in unserem Leben nur Dinge empfangen, also erleben können, an die wir zuerst glauben. In Matthäus heißt es, und alles, um das ihr bittet im Gebet und glaubt, dass ihr es bekommen werdet, das werdet ihr bekommen. Zuerst kommt also der Glaube und der braucht eine klare Entscheidung von uns. Unser Input für heute, believe and you will receive.

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1: Wir schauen gemeinsam in das Buch der Bücher, die Bibel. Es ist das meistverkaufte Buch weltweit. Denn auch der Menschensohn ist nicht gekommen, um sich dienen zu lassen, sondern um zu dienen und sein Leben als Lösegeld für viele hinzugeben. Das steht in der Bibel im Matthäusevangelium. Als Jesus auf der Erde lebte, warteten die gläubigen Juden gespannt auf die Ankunft des Messias. Sie erwarteten, dass dieser als großer König kommen würde. Doch Jesus überraschte sie mit einem ganz anderen Verhalten. Er ließ sich nicht von seinen Nachfolgern bedienen, sondern er selbst war komplett demütig und übernahm auch die geringsten Aufgaben. Jesus sagte diese Worte selbst über sich und kündigte damit schon an, dass er am Kreuz sterben würde, damit alle Menschen gerettet werden können. Wo kannst du im Alltag ganz praktisch anderen Menschen dienen und so Jesu Beispiel folgen?

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0: gesunder Umgang mit Konflikten. Warum ist es wichtig, Konflikt anzusprechen? Fragen wir doch Irene.
1: Wenn wir Konflikte nicht ansprechen, sind sie sowieso da, nur sie sind verdeckt. Und alles, was verdeckt ist, das ist wie am Körper. Wenn ich unter der Haut ein Geschwür habe, dann wird es vielleicht möglicherweise irgendwann platzen oder einfach sein Unwesen treiben im Körper, vielleicht Giftstoffe in den Körper ausstreuen und dann Schlimmeres verursachen. Genauso kann es bei einem nicht ausgesprochenen Konflikt sein, dass er irgendwann mal an die Oberfläche ploppt. Und dann umso heftiger. Und dann weiß mein Gegenüber gar nicht, was ist los. Und deswegen ist es gut, wenn ich vielleicht meinem Gegenüber sage, hey, da komme ich jetzt gerade nicht klar damit. Da bin ich jetzt verletzt, gekränkt und muss das ansprechen mit dir. Hier haben wir einen Konflikt und bitte lass uns da in Ruhe zusammensetzen. Dann macht man sich eine Zeit aus, wo man vielleicht auch mit Zettel und Stift da sitzt, dem anderen einmal zuhört, einer spricht, der andere lässt den anderen aussprechen. Und dann versucht man, einen Konsens zu finden. Wenn es gar nicht geht, bitte unbedingt die Hilfe einer dritten Person, die damit umgehen kann, suchen.
0: Irene Penz ist Psychotherapeutin und lebt im Großraum Wien.

0: child well done.
1: Willst du morgens glücklich aufwachen, musst du darauf achten, was du abends in dich reinlässt. Willst du heute Abend glücklich ins Bett gehen, musst du darauf achten, was du heute durch den Tag in dich reinlässt. Pro Sekunde werden ca. 11 Millionen Sinneseindrücke in unserem Gehirn verarbeitet. Davon nehmen wir jedoch nur etwa 40 davon bewusst wahr. Krass, oder? Unser Gehirn ist wirklich das spannendste und komplexeste Organ, das der menschliche Körper hat. Das hat Gott wirklich sehr ausgeklügelt geplant. Deswegen ist es wirklich wichtig, mit welchen Informationen wir unser Gehirn tagtäglich füttern. Josua im Alten Testament hat einen guten Tipp, wie wir das wahre Glück auf der Erde finden können. In Josua 1,8 steht: Und lass das Buch dieses Gesetzes nicht von deinem Munde kommen, sondern betrachte es Tag und Nacht, dass du hältst und tust in allen Dingen nach dem, was darin geschrieben steht. Dann wird es dir auf deinen Wegen gelingen und du wirst es recht ausrichten. Josua verspricht, dass uns alles gelingen wird, was wir uns vornehmen, wenn wir unseren Blick auf das Wort Gottes gerichtet lassen und wir uns Tag und Nacht, also sogar in unseren Träumen, daran erinnern. Beginne und beende deinen Tag doch mit ein bisschen Bibellesen und einem Gebet. Und ich versichere dir, deine Tage und auch deine Nächte werden sich unglaublich verändern.

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Arendt war eine jüdisch-deutsch-amerikanische Publizistin. Wegen der Entrechtung und Verfolgung von Juden zur NS-Zeit und nach kurzer Inhaftierung musste Arendt 1933 Deutschland verlassen. Sie war unter anderem als Journalistin und Hochschullehrerin tätig und veröffentlichte wichtige Beiträge zur politischen Theorie. Sie war der Meinung, dass zwischen Menschen eine potenzielle Freiheit und Gleichheit in der Politik besteht und dass es wichtig sei, die Perspektive des anderen mit einzubeziehen. Sie hat gesagt, Vergebung ist der Schlüssel zu Aktion und Freiheit. Eine wirklich beeindruckende Aussage von ihr, vor allem, wo sie sicher viel Ablehnung in ihrem Leben erfahren musste und ein großes Übungsfeld für Vergebung hatte. Meiner Erfahrung nach hat sie aber total recht. Wenn wir an den Verletzungen, Enttäuschungen oder an Wut festhalten, passiert es leicht, dass sie schrittweise unser Leben färben und wir irgendwann bedrohlich viel Rot sehen. Zusätzlich

Wir schauen gemeinsam in das Buch der Bücher, die Bibel. Es ist das meistverkaufte Buch weltweit. Jetzt schauen wir in das Johannesevangelium, Kapitel 10. Der Dieb kommt, um zu stehlen, zu schlachten und zu vernichten. Ich aber bringe Leben und das im Überfluss. Ich bin der gute Hirte. Ein guter Hirte setzt sein Leben für die Schafe ein. Diese Worte stammen von Jesus.

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0: Treue und Unauflöslichkeit. Die Bibel zeigt uns mindestens zwei zwischenmenschliche Beziehungsformen, die etwas von dem Wesen Gottes widerspiegeln sollen: die Ehe und den Kindesstatus. Dabei weiß wahrscheinlich jedes Scheidungskind, wie oft Treulosigkeit und Egoismus sowohl Ehen als auch das Verhältnis von Eltern zu ihren Kindern zerstören. In unserer Welt verlassen Partner einander und Eltern vernachlässigen, verleugnen oder verstoßen gar ihre Kinder. Doch all diese Fehlentwicklungen nehmen der Ehe und der Familie nicht den Adel, den diese beiden Einrichtungen von Gott her haben sollen. Denn nach Gottes Idee haben diese beiden Beziehungsgeflechte eines gemeinsam: sie sind unauflöslich. Die Ehe ist ein lebenslanger Liebesbund, in dem beide Partner unverbrüchlich zueinander stehen. Und ein Kind bleibt sein Leben lang das Kind seiner Eltern. Die Unauflöslichkeit dieser beiden Verhältnisse hängt dabei auch nicht vom Wohlverhalten der anderen Partei ab. Kinder verlieren nicht ihren Status, wenn sie rebellisch sind oder ihren Eltern Sorgen bereiten. Kinder sollen sich darauf verlassen dürfen, dass sie immer zu ihren Eltern kommen können, auch wenn sie ihnen Kummer gemacht haben. Das gilt auch für die Ehe. Auch sie soll in der Krise nicht ihre Gültigkeit verlieren. Sie gilt auch dann, wenn der eine nicht mehr so ist, wie er war, als man sich das Ja-Wort gab, bis dass der Tod sie scheidet. Diese beiden von Gott eingesetzten Beziehungsformen sollen zeigen, wie Gott ist. Wenn ein Mensch zu Gott Ja sagt und ihm sein Leben anvertraut, dann ist Gott der unverbrüchlich treue Partner, der nie die Hand loslässt, die man ihm einmal gereicht hat. Und für den, der durch den Glauben an den Sohn Gottes ein Kind Gottes geworden ist, ist Gott ein unbedingt liebender Vater.
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Aber die auf den Herrenhaaren kriegen neue Kraft. Dass sie auffahren mit Flügeln wie Adler, dass sie laufen und nicht matt werden, dass sie wandeln und nicht müde werden. Das steht in Jesaja 40, 31 und begleitet mich in den letzten Monaten ganz intensiv. Deshalb dachte ich, das möchte ich unbedingt mit dir teilen. Immer wieder im Laufe des Tages, wenn ich keine Kraft mehr habe, sei es durch das viele Arbeiten oder durch Sport oder auch zum Beispiel bei einer Auseinandersetzung, Gott schenkt mir immer wieder neue Kraft, weiterzumachen und das Leben zu genießen. Mit ihm gemeinsam scheint keine Aufgabe zu schwer, kein Sport zu anstrengend und keine Auseinandersetzung unlösbar, weil ich von ihm neue Kraft bekomme.

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Heute mal wieder ein Stückchen Weisheit von Aristoteles. Wir sind, was wir wiederholt tun. Daher ist Exzellenz kein einmaliger Akt, sondern eine Gewohnheit. Tja, schade eigentlich. Sich einmal zu etwas Schwerem durchzuringen, ist nämlich gar nicht so hart. Aber aus etwas eine Gewohnheit zu machen, das erfordert doch etwas mehr Anstrengung. Was denkt ihr, wie lange wir etwas tun müssen, damit es zur Gewohnheit wird? Die Forschung sagt 40 Tage, also etwas mehr als einen Monat. Will man zum Beispiel aufhören zu rauchen oder anfangen Sport zu machen, sollte man nach 40 Tagen das Gröbste hinter sich haben. Auch die Bibel sagt uns immer wieder, dass es wichtig ist, Gutes zur Gewohnheit werden zu lassen. Auch in unserer Beziehung zu Gott. Beten wir zum Beispiel nur einmal im Jahr, könnte es sein, dass die Ergebnisse, unter Anführungszeichen, auf sich warten lassen. Ja, vielmehr wünscht sich Gott, dass wir Stabilität in unserer Beziehung zu ihm entwickeln. Dass wir zum Beispiel immer dankbar sind, nicht nur, wenn es mal gerade super läuft. Und auch, dass wir ihm immer die Ehre geben. David war so jemand, an dem man erkennen konnte, dass seine Liebe zu Gott fest war. Er hat echt ein paar harte Zeiten durchgemacht. Verfolgung, Verlust, Ungerechtigkeit. Doch in einem Punkt war er sich immer sicher. Gott gebührt das Lob. Im Psalm 34 sagt er, ich will den Herrn preisen zu aller Zeit. Immer soll sein Lob auf meinen Lippen sein. Wir sollten uns an ihm ein Vorbild nehmen und Lob zu unserer Gewohnheit werden lassen. Nicht nur einmal, nicht weil es gerade gut passt, sondern zu aller Zeit. Unser Input: Let praise become a habit.

0: Wir schauen gemeinsam in das Buch der Bücher, die Bibel. Es ist das meistverkaufte Buch weltweit. Zwei blinde Männer saßen an der Straße. Als sie hörten, dass Jesus vorüberkam, riefen sie laut: Herr, du Sohn Davids, hab Erbarmen mit uns. Das steht in der Bibel im Matthäusevangelium in Kapitel 20. Jesus war da mit seinen Jüngern in Israel unterwegs und viele Menschen waren ihm gefolgt. Auf diesem Weg war er an zwei Blinden vorbeigekommen. Als sie hörten, wer da gerade an ihnen vorbeiging, riefen sie laut nach Jesus. Jesus blieb stehen und sprach sie an: Was wollt ihr? Was wollt ihr, dass ich euch tue? Da antworteten die beiden Männer: Herr, wir wollen wieder sehen können. Jesus berührte ihre Augen und sofort konnten beide Männer wieder sehen. Von da an folgten sie Jesus. Die beiden Männer hatten erkannt, dass nur Jesus ihnen helfen konnte. Was sind deine Nöte? Was sind deine Sorgen? Du kannst auch zu Jesus rufen. Er hört dich und er will dir helfen.
1: An jedem

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Ich habe Gottes Adresse gefunden. Wenn du wüsstest, wo Gott sich heute aufhält, würdest du nicht alles daran setzen, dorthin zu fahren? Also ich schon. Boah, überleg mal, was für Gedanken einem dann durch den Kopf schießen würden, während man ins Auto steigen und einfach losfahren würde. Würdest du da noch überlegen, habe ich das Richtige an? Wahrscheinlich weniger. Sollte ich vorher nicht noch was essen? Wahrscheinlich auch nicht. Nicht einmal ist mein Handy geladen, damit ich diesen Moment festhalten kann? Wahrscheinlich würdest du einfach losfahren, weil plötzlich alles andere nebensächlich wäre. Der Abwasch könnte warten, die E-Mails könnten warten. Der lang ersehnte Friseurbesuch wäre egal. Selbst die To-Do-Liste, die dir sonst keine Ruhe lässt, würde für einen Moment verstummen. Denn wenn du wüsstest, dass Gott irgendwo auf dich wartet, würdest du alles andere warten lassen. Ich weiß nicht, ob du bereit bist für den nächsten Satz. Achtung, Gott wartet auf dich. Und das nicht einfach irgendwo, sondern hier, bei dir. Jesus hat es dir verraten, als er sagte, wenn du betest, geh in dein Kämmerlein und schließe deine Türe zu und bete zu deinem Vater, der im Verborgenen ist. Matthäus 6, 5-6. Die gute Nachricht, du musst heute nicht stundenlang fahren, um Gott zu begegnen. Die schlechte Nachricht, du wirst dafür wahrscheinlich dein Handy weglegen müssen. Stell dir vor, Gott würde dir seine Adresse schicken. Ich glaube, wir würden sofort losfahren. Das Erstaunliche ist, er hat sie dir längst gegeben. Kennst du deine Anschrift? Hast du Gottes Adresse? Wow. So steht es in Johannes 14. Wir werden zu ihm kommen und bei ihm bleiben. Ja, Gott lässt sich in deinem Zuhause, in deinem Kämmerlein finden. Wird er dich dort auch finden? Danke für dich.

Mach deinen Wert nicht von Äußerem abhängig und auch nicht von deinen Gefühlen. Dein Wert definiert sich einzig und allein über eines: Jesus Christus und sein Geschenk an dich, das ewige Leben. Ich kenne das auch. Ich definiere mich über die Arbeit, ob ich gemocht werde oder ob ich heute gut drauf bin. Aber ich kenne Gott und das stellt alles andere in den Schatten. In Jesaja 43,4 sagt Gott: Weil du teuer bist in meinen Augen und herrlich und weil ich dich lieb habe, gebe ich Menschen an deiner Stadt und Völker für dein Leben. Gott hat seinen Sohn gegeben, für dich, damit du frei bist, und dieses Geschenk gilt Tag für Tag, das du annehmen kannst. Auch heute!

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Heute geht es um ein Zitat vom amerikanischen Schauspieler, Filmproduzent und Rapper Will Smith. Für seine schauspielerische Leistung in Ali oder Das Streben nach dem Glück war er bereits für den Oscar nominiert. Er meint: "Ich versuche, wie die großartigsten Persönlichkeiten zu sein, die je gelebt haben." Uff, wie hoch hat sich dieser Mann seine Lebenslatte gelegt? Einerseits sehr bewundernswert, andererseits ziemlich beängstigend. Das muss ein schrecklich anstrengendes Leben sein, wenn man ständig andere tolle Menschen vor Augen hat und denen dann noch nacheifern will. Da drängen sich drei Fragen auf. Wessen Leben lebt er? Denkt er wirklich, dass es erfüllend ist, jemand anderer zu sein? Und wer sagt, welche die großartigsten Persönlichkeiten sind? Wie oft tappen wir selbst in die Falle, jemand anderer sein zu wollen? Solche Ideen treiben uns oft in eine ganz falsche Richtung und bringen viele Enttäuschungen mit sich. Jeder und jede von uns ist eben eine einzigartige Mischung aus Stärken und Schwächen. Gott möchte nicht, dass wir versuchen, jemand anderer zu sein, weil er sich etwas ganz Spezielles für jeden von uns ausgedacht hat. Er möchte, dass wir selbst sind. Jeder ist eine besondere Mischung aus Persönlichkeit, Stärken und Fähigkeiten. In Jesaja 64,7 steht: "Dennoch bist du Herr, unser Vater. Wir sind der Ton und du bist der Töpfer." Wir alle sind Gefäße aus seiner Hand. Gott sagt jedem Einzelnen von uns, dass er nach seinem Ebenbild gemacht ist. Wir sind Originale. Darum dürfen wir Gott um die Entfaltung unserer eigenen, ganz besonderen Fähigkeiten bitten. Er hat sich bei jeder Schöpfung etwas gedacht. Gott ist am Werk. Er formt uns wie ein Töpfer den Ton. Unser Input: Be unique, be yourself.

Manchmal ist es durchaus schwer, gelassen zu bleiben, oder? Gerade wenn alles um uns herum hektisch wird. Also zumindest ich kenne das persönlich aus meinem Alltag. Ich möchte uns aber ermutigen, versuchen wir heute mal die Dinge anzunehmen, wie sie kommen und uns nicht von Kleinigkeiten aus der Ruhe bringen zu lassen, sondern gelassen zu bleiben.

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Treue und Unauflöslichkeit. Die Bibel zeigt uns mindestens zwei zwischenmenschliche Beziehungsformen, die etwas von dem Wesen Gottes widerspiegeln sollen: die Ehe und den Kindesstatus. Dabei weiß wahrscheinlich jedes Scheidungskind, wie oft Treulosigkeit und Egoismus sowohl Ehen als auch das Verhältnis von Eltern zu ihren Kindern zerstören. In unserer Welt verlassen Partner einander und Eltern vernachlässigen, verleugnen oder verstoßen gar ihre Kinder. Doch all diese Fehlentwicklungen nehmen der Ehe und der Familie nicht den Adel, den diese beiden Einrichtungen von Gott her haben sollen. Denn nach Gottes Idee haben diese beiden Beziehungsgeflechte eines gemeinsam: sie sind unauflöslich. Die Ehe ist ein lebenslanger Liebesbund, in dem beide Partner unverbrüchlich zueinander stehen. Und ein Kind bleibt sein Leben lang das Kind seiner Eltern. Die Unauflöslichkeit dieser beiden Verhältnisse hängt dabei auch nicht vom Wohlverhalten der anderen Partei ab. Kinder verlieren nicht ihren Status, wenn sie rebellisch sind oder ihren Eltern Sorgen bereiten. Kinder sollen sich darauf verlassen dürfen, dass sie immer zu ihren Eltern kommen können, auch wenn sie ihnen Kummer gemacht haben. Das gilt auch für die Ehe. Auch sie soll in der Krise nicht ihre Gültigkeit verlieren. Sie gilt auch dann, wenn der eine nicht mehr so ist, wie er war, als man sich das Ja-Wort gab, bis dass der Tod sie scheidet. Diese beiden von Gott eingesetzten Beziehungsformen sollen zeigen, wie Gott ist. Wenn ein Mensch zu Gott Ja sagt und ihm sein Leben anvertraut, dann ist Gott der unverbrüchlich treue Partner, der nie die Hand loslässt, die man ihm einmal gereicht hat. Und für den, der durch den Glauben an den Sohn Gottes ein Kind Gottes geworden ist, ist Gott ein unbedingt liebender Vater.

Wir schauen gemeinsam in das Buch der Bücher, die Bibel. Es ist das meistverkaufte Buch weltweit. Jetzt schauen wir in das Buch der Psalmen, Kapitel 8. Ich blicke zum Himmel und sehe, was deine Hände geschaffen haben, den Mond und die Sterne. Allen hast du ihren Platz zugewiesen. Was ist da schon der Mensch, dass du an ihn denkst? Wie klein und unbedeutend ist er? Und doch kümmerst du dich um ihn. Bist du dir bewusst, dass du persönlich Gott wichtig bist?

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wenn es so aussieht, als würde es bei allen anderen laufen, nur bei dir nicht. Dann musst du dich nicht fragen, was du falsch gemacht hast. Vielleicht hast du nämlich alles richtig gemacht und deine Zeit kommt zur richtigen Zeit. Ich beobachte das sogar bei meinen Orchideen auf dem Fensterbrett. Die eine blüht ständig und viel. Eine andere hat jetzt schon so eine lange Zeit gar nicht mehr geblüht. Und ich dachte schon, es wird nichts mehr passieren und dass sie mir eingegangen ist. Aber sie hat mich eines Besseren belehrt. Inzwischen trägt sie 6 kleine Knospen, die bald zu wunderschönen Blüten aufblühen werden. Das hat mich an Matthäus 6,28 erinnert. Weshalb macht ihr euch so viele Sorgen um eure Kleidung? Seht euch an, wie die Lilien auf den Wiesen blühen. Sie mühen sich nicht ab und können weder spinnen noch weben. Er sagt in diesem Abschnitt, dass wir uns keine Sorgen machen brauchen, denn er kümmert sich um alles. Gott hat für jeden Einzelnen und jede Einzelne einen individuellen Plan. Lass dich nicht verunsichern, indem du dich mit anderen vergleichst. Hätte meine Orchidee sich verglichen, dann hätte sie nie wieder wunderschöne Blüten getragen, wie jetzt.

Wir schauen gemeinsam in das Buch der Bücher, die Bibel. Es ist das meistverkaufte Buch weltweit. Ihr aber seid ein von Gott auserwähltes Volk, seine königlichen Priester. Ihr gehört ganz zu ihm und seid sein Eigentum. Deshalb sollt ihr die großen Taten Gottes verkünden. Er hat euch aus der Finsternis befreit und in sein wunderbares Licht geführt. Das steht in der Bibel im 1. Petrusbrief in Kapitel 2. Diese Worte erklären den Unterschied zwischen den Menschen, die Jesus folgen, und denen, die es nicht tun. Ohne Jesus leben wir Menschen in der Dunkelheit und haben eigentlich keine Hoffnung. Doch wenn wir Jesus folgen, gehören wir ab dem Zeitpunkt zu ihm. Das bedeutet Hoffnung, Freude und die Gewissheit, eines Tages bei Gott sein zu dürfen. Gehörst du auch schon zu Jesus?

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1: Gesunder Umgang mit Konflikten. Was steht in der Bibel über Konflikte? Fragen wir doch Irene.
2: Ja, in der Bibel steht sehr, sehr viel über Konflikte. Es hat ja leider schon sehr früh begonnen, wenn wir sehen, was Kain mit Abel gemacht hat, wo er in seinem Herzen letztlich diesen Groll gehegt hat und mehr diesen Dingen Raum gegeben hat, wo es schließlich bis zum Brudermord ging. Und das ist natürlich eine extrem tragische Situation, eine extrem tragische Geschichte. Aber es zieht sich leider durch vom Alten Testament bis zum Neuen Testament, weil Menschen einfach egoistisch sind und weil Menschen rechthaberisch sind. Und das ist wahrscheinlich der Hauptteil von Konflikten, dass wir sehr rechthaberisch sind, egoistisch und unser Ego einfach nicht nach hinten stellen wollen oder können. Und ja, in den Briefen des Neuen Testaments spricht Paulus ja sehr, sehr viel von Konflikten, von ungelösten Konflikten, von Neid, von Zorn, von den Dingen, die entstehen, wenn wir nicht im Geist leben und wandeln. Und dann entstehen einfach diese Konflikte, weil wir nicht zur Seite gehen können, weil wir uns nicht demütigen wollen oder können und den anderen auf unsere Seite ziehen möchten oder auf unserem Recht beharren, unserem vermeintlichen. Und hier gibt es ganz, ganz viele positive Hinweise, Tipps, was man tun kann, um Konflikte zu reduzieren, zu verkleinern, zu minimieren.
1: Irene Penz ist Psychotherapeutin und lebt im Großraum Wien.

Beim Song Write Your Story von Francesca Battistelli bekommt man sofort gute Laune und möchte mit einsteigen in ihren Wunsch an Gott, dass er seine Geschichte in unser Herz

Francesca Battistelli will glauben, dass Gott der König des ganzen Universums ist, dass er heilen kann, dass er der Grund ist, dass unser Herz schlägt. Er ist die Hoffnung unserer Seele und genau deshalb soll er sein Zeugnis in unsere Herzen schreiben.

Die leere Seite ist kein Grund zur Angst. Im Gegenteil, sie ist voller Möglichkeiten, voller Freude, voller Mut. Gott darf darauf schreiben, was wir selbst nicht schreiben könnten. Liebe, Hoffnung, ein Leben, das Sinn macht. Seine Früchte des Heiligen Geistes.

Francesca bekennt, dass ihr Leben niemals nur ihr gehört hat. Wieso sollte sie es dann ohne Gott planen? Sie weiß, dass Gott gut ist. Wieso sollte sie ihm nicht die Herrschaft über ihr Leben geben?

Unser Leben soll ein Zeugnis sein dafür, dass Gott sich selbst in unserem Leben verherrlicht. Er wird es gelingen lassen, wenn wir uns auf ihn verlassen, ihm die Kontrolle geben, das Ruder, das wir oft nur zu gern selbst in der Hand hätten. Auch wenn wir durch schwere Zeiten gehen, sollen wir nicht weglaufen, nicht alles allein tragen,

Wenn du das nächste Mal diesen Song auf Now Radio hörst, dann nutze genau diese Zeit, um Gott wieder neu die Herrschaft über dein Leben zu geben, weil er würdig ist, gut, vollkommen und wohlgefällig.

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Der Beitrag von Clement Stone zum Verlauf der Geschichte ist etwas fraglich. So hat er etwa eine amerikanische Präsidentschaftswahl mit 2 Millionen $ unterstützt. Was dazu führte, dass hier eine gesetzliche Grenze von $2,500 eingeführt wurde. Aber dieses Zitat von ihm gefällt mir nicht schlecht. Ziele auf den Mond. Wenn du vorbeischießt, triffst du vielleicht noch einen Stern. Finde ich ganz gut. Man sollte sich Ziele im Leben setzen und zwar nicht zu klein. Denn wenn man nicht alles erreicht, so kommt man doch vielleicht weiter als bei einem vorsichtigen Vorhaben. Na gut, das kann man auch mal wieder übertreiben. Bei wahnwitzigen Vorhaben ist schon so mancher auf die Schnauze gefallen. Aber ich denke, man sollte doch versuchen, was man kann, oder? Auch Paulus sagte, dass er im Bereich des Glaubens immer sein Möglichstes tun möchte. In Philipper 3,14. Mit aller Kraft laufe ich darauf zu, um den Siegespreis zu gewinnen. Das Leben in Gottes Herrlichkeit. Denn dazu hat uns Gott durch Jesus Christus berufen. Auch er wollte sich niemals mit Mittelmäßigkeit abfinden, sondern sich mit allem, was er hatte, für Christus einsetzen. Wenn man bei Dingen halbherzig dabei ist, macht man manchmal mehr kaputt als sonst was. Lieber sollte man sich für weniger Dinge im Leben entscheiden und diese mit voller Überzeugung machen. Unser Input: Whatever you do, do it with all your heart.

Wir schauen gemeinsam in das Buch der Bücher, die Bibel. Es ist das meistverkaufte Buch weltweit. Denn der Menschensohn ist gekommen, um zu suchen und zu retten, was verloren ist. Das steht in der Bibel im Lukas-Evangelium. Diesen Satz hat Jesus über sich selbst und seinen Auftrag gesagt. Er war gerade zu Besuch bei einem Zolleinnehmer. Diese Leute hatten durchaus den Ruf, große Betrüger zu sein. Deswegen gab es auch einige Leute, die sich darüber beschwert hatten, dass Jesus genau mit solchen Menschen zusammen war. Doch Jesus reagiert auf ihre Einwände, indem er ihnen von seinem Auftrag erzählt. Er ist nicht gekommen, um die Guten zu belohnen, sondern um Menschen zu finden, die sich verloren fühlen. Sei es durch Schuld, Zweifel oder Orientierungslosigkeit. Das Ziel von Jesus ist und bleibt Rettung. Hast du diese Rettung schon erlebt?

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Ich habe Gottes Adresse gefunden. Wenn du wüsstest, wo Gott sich heute aufhält, würdest du nicht alles daran setzen, dorthin zu fahren? Also ich schon. Boah, überleg mal, was für Gedanken einem dann durch den Kopf schießen würden, während man ins Auto steigen und einfach losfahren würde. Würdest du da noch überlegen, habe ich das Richtige an? Wahrscheinlich weniger. Sollte ich vorher nicht noch was essen? Wahrscheinlich auch nicht. Nicht einmal ist mein Handy geladen, damit ich diesen Moment festhalten kann? Wahrscheinlich würdest du einfach losfahren, weil plötzlich alles andere nebensächlich wäre. Der Abwasch könnte warten, die E-Mails könnten warten. Der lang ersehnte Friseurbesuch wäre egal. Selbst die To-Do-Liste, die dir sonst keine Ruhe lässt, würde für einen Moment verstummen. Denn wenn du wüsstest, dass Gott irgendwo auf dich wartet, würdest du alles andere warten lassen. Ich weiß nicht, ob du bereit bist für den nächsten Satz. Achtung, Gott wartet auf dich. Und das nicht einfach irgendwo, sondern hier, bei dir. Jesus hat es dir verraten, als er sagte, wenn du betest, geh in dein Kämmerlein und schließe deine Türe zu und bete zu deinem Vater, der im Verborgenen ist. Matthäus 6, 5-6. Die gute Nachricht, du musst heute nicht stundenlang fahren, um Gott zu begegnen. Die schlechte Nachricht, du wirst dafür wahrscheinlich dein Handy weglegen müssen. Stell dir vor, Gott würde dir seine Adresse schicken. Ich glaube, wir würden sofort losfahren. Das Erstaunliche ist, er hat sie dir längst gegeben. Kennst du deine Anschrift? Hast du Gottes Adresse? Wow! So steht es in Johannes 14. Wir werden zu ihm kommen und bei ihm bleiben. Ja, Gott lässt sich in deinem Zuhause, in deinem Kämmerlein finden. Wird er dich dort auch finden? Danke für dich.

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Wenn du enttäuscht wurdest, bedeutet das, dass du eine Erwartung gehabt hast. Menschen werden dich immer enttäuschen, weil sie deine Erwartungen gar nicht erfüllen können. Gott kann deine Erwartungen sogar übertreffen. Wohin gehst du mit deinen Erwartungen? Zu Menschen oder gleich zu Gott? Meine Mentorin, die mir auf dem Weg meines Glaubens hilft, hat mir mal etwas ganz Tolles gesagt. Wenn ich den Impuls habe, sofort mit einer Freundin zu reden, wenn es mir schlecht geht, soll ich mir zuerst 5 Minuten Zeit nehmen und vor Gott mein Herz ausschütten. Und ich kann dir sagen, ihr Ratschlag ist wirklich hilfreich. Gott sehnt sich danach, mich zu trösten und meine Anlaufstelle Nummer 1 zu sein. Er will mit mir die engste Beziehung leben. Wenn ich enttäuscht wurde, kann er mir Kraft geben. In Psalm 94,19 erkennt David: Ich hatte viel Bekümmernis in meinem Herzen, aber deine Tröstungen erquickten meine Seele. Mit dieser Erwartung können wir immer vor Gott kommen. Probier es aus!

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to. Der heutige Gedanke kommt vom wahrscheinlich allen bekannten musikalischen Wunderkind Wolfgang Amadeus Mozart. Er war ein Komponist der Wiener Klassik. Sein umfangreiches Werk genießt weltweit Popularität und gehört zum bedeutendsten im Repertoire klassischer Musik. In einem Brief soll er geschrieben haben, das Herz adelt den Menschen. So ein philosophischer Ausspruch von einem Komponisten ist zuerst ein bisschen überraschend. Andererseits ist es auch wieder nicht verwunderlich, weil Musik viel vom Herzen erahnen lässt. Es klingt, als hätte Mozart eine sehr hohe Meinung von der Aufgabe des Herzens gehabt. Unser Herz ist nicht nur ein lebenswichtiges Organ, sondern es steht im Zusammenhang mit unseren Emotionen, dem Charakter, den Lebenseinstellungen und den Beziehungen zu den Mitmenschen. Es hat also viel Einfluss darauf, wie wir leben. Es prägt eindeutig unsere Sicht auf die Welt. Es ist wichtig, sich diese Einflüsse immer wieder bewusst zu machen. Nicht nur unsere Entscheidungen, sondern auch unsere Umgebung wirkt auf unser Herz ein. In der Bibel wird sehr oft vom Herzen des Menschen gesprochen. Damit ist meist der Sitz des Lebens gemeint, in dem die Emotionen, der Wille und der Verstand des Menschen wohnen. Sie spricht auch davon, dass nur Gott das Herz des Menschen kennt. Aus Unsicherheit verstecken wir unsere Gefühle und Meinungen oft vor anderen Menschen. Aber Gott können und müssen wir nicht täuschen. Er geht behutsam mit uns und unseren Gefühlen um. Er weiß besser als wir selbst, wie wichtig unser Herz ist. In Sprüche 4,23 heißt es, vor allem aber behüte dein Herz, denn dein Herz beeinflusst dein ganzes Leben. Gott möchte uns daran erinnern, welche zentrale Aufgabe das Herz hat. Unser Input: Take good care of your heart.

Wir schauen gemeinsam in das Buch der Bücher, die Bibel. Es ist das meistverkaufte Buch weltweit. Denn Gott hat uns nicht einen Geist der Furcht gegeben, sondern einen Geist der Kraft, der Liebe und der Besonnenheit. Das steht in der Bibel im Neuen Testament im 2. Timotheusbrief. Kennst du Situationen in deinem Leben, in denen du dich ängstlich fühlst oder unsicher bist? Dann sind diese Worte aus der Bibel eine Ermutigung für dich. Gott möchte dir seinen Geist schenken und dieser Geist gibt dir die Kraft, mutig zu sein, wenn es schwer wird, andere Menschen zu lieben, auch wenn sie unfreundlich sind. Dieser Geist hilft dir außerdem, besonnen zu sein, das heißt auch unter Druck klar zu denken und weise zu handeln. Bete doch jetzt zu Gott und bitte ihn, dich heute mit seinem Geist zu beschenken.

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Treue und Unauflöslichkeit. Die Bibel zeigt uns mindestens zwei zwischenmenschliche Beziehungsformen, die etwas von dem Wesen Gottes widerspiegeln sollen: die Ehe und den Kindesstatus. Dabei weiß wahrscheinlich jedes Scheidungskind, wie oft Treulosigkeit und Egoismus sowohl Ehen als auch das Verhältnis von Eltern zu ihren Kindern zerstören. In unserer Welt verlassen Partner einander und Eltern vernachlässigen, verleugnen oder verstoßen gar ihre Kinder. Doch all diese Fehlentwicklungen nehmen der Ehe und der Familie nicht den Adel, den diese beiden Einrichtungen von Gott her haben sollen. Denn nach Gottes Idee haben diese beiden Beziehungsgeflechte eines gemeinsam: sie sind unauflöslich. Die Ehe ist ein lebenslanger Liebesbund, in dem beide Partner unverbrüchlich zueinander stehen. Und ein Kind bleibt sein Leben lang das Kind seiner Eltern. Die Unauflöslichkeit dieser beiden Verhältnisse hängt dabei auch nicht vom Wohlverhalten der anderen Partei ab. Kinder verlieren nicht ihren Status, wenn sie rebellisch sind oder ihren Eltern Sorgen bereiten. Kinder sollen sich darauf verlassen dürfen, dass sie immer zu ihren Eltern kommen können, auch wenn sie ihnen Kummer gemacht haben. Das gilt auch für die Ehe. Auch sie soll in der Krise nicht ihre Gültigkeit verlieren. Sie gilt auch dann, wenn der eine nicht mehr so ist, wie er war, als man sich das Ja-Wort gab, bis dass der Tod sie scheidet. Diese beiden von Gott eingesetzten Beziehungsformen sollen zeigen, wie Gott ist. Wenn ein Mensch zu Gott Ja sagt und ihm sein Leben anvertraut, dann ist Gott der unverbrüchlich treue Partner, der nie die Hand loslässt, die man ihm einmal gereicht hat. Und für den, der durch den Glauben an den Sohn Gottes ein Kind Gottes geworden ist, ist Gott ein unbedingt liebender Vater.

Aber die auf den Herrenhaaren kriegen neue Kraft. Dass sie auffahren mit Flügeln wie Adler, dass sie laufen und nicht matt werden, dass sie wandeln und nicht müde werden. Das steht in Jesaja 40, 31 und begleitet mich in den letzten Monaten ganz intensiv. Deshalb dachte ich, das möchte ich unbedingt mit dir teilen. Immer wieder im Laufe des Tages, wenn ich keine Kraft mehr habe, sei es durch das viele Arbeiten oder durch Sport oder auch zum Beispiel bei einer Auseinandersetzung, Gott schenkt mir immer wieder neue Kraft, weiterzumachen und das Leben zu genießen. Mit ihm gemeinsam scheint keine Aufgabe zu schwer, kein Sport zu anstrengend und keine Auseinandersetzung unlösbar, weil ich von ihm neue Kraft bekomme.

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Mann, wer kennt das nicht? Endlich hat man sich nach langen Überlegungen dazu durchgerungen, eine Sache anzupacken, eine Idee umzusetzen, etwas Neues anzufangen oder einfach einem Wunsch nachzugehen. Anfangs bekommt man dafür meist Lob. Doch irgendwann kommt dann dieser eine Mensch daher, der einfach die eine super Meldung parat hat, die einen zweifeln lässt. Blöde Idee, klappt nicht. Bist du dir sicher, dass dir das nicht zu viel ist? Aristoteles sagte, der einzige Weg, um Kritik zu vermeiden, ist nichts zu tun, nichts zu sagen, nichts zu sein. Klingt echt trostlos. Wobei ich glaube, dass nicht einmal das helfen würde. Da gäbe es sicher auch noch wen, der sich beschweren würde. Ja, es ist nicht so leicht. Man kann es nie allen recht machen und doch haben wir irgendwie alle das Bedürfnis danach. Jemand, der ganz sicher nicht nichts gesagt oder getan hat, war Jesus. Er hat mit seinen 3 Jahren Dienst so viel Staub aufgewirbelt wie niemand zuvor oder danach. Und ja, auch er hatte sie immer im Nacken, die Kritiker. Doch es ist spannend zu sehen, wie er damit umging. Er hat nicht jedes Mal eine Pressemitteilung verschickt, wenn Lügen über ihn verbreitet wurden oder ihn jemand beleidigt hat. Ganz im Gegenteil. In Markus 5 kam ein Mann zu Jesus und bat ihn, seine kranke Tochter, die zu Hause war, zu heilen. Da kamen einige vorbei und sagten zu dem Mann, deine Tochter ist gestorben, belästige den Lehrer nicht länger. Dann heißt es, Jesus hörte, was sie sagten, ignorierte es aber und sprach zu dem Mann, hab keine Angst, vertrau mir. Jesus hörte, was sie sagten, doch er entschied sich, nicht darauf einzugehen. Er hat keine Zeit damit vertrödelt, die negativen Leute zu überreden. Er hat einfach zu dem Mann gesprochen, der zu ihm gekommen war und ging dann seinen Weg. Genauso sollten auch wir handeln. Man kann sich leicht von seinem Weg abbringen lassen und endlos viel Zeit damit vergeuden, Menschen zu überreden, die eben einfach anderer Ansicht sind. Viele wird man nie überzeugen können. Man kann auch einfach seine Energie dafür verwenden, dem nachzugehen, was Gott einem aufs Herz gelegt hat. Wenn das später Früchte trägt, werden ohnehin auch die Kritiker sehen, dass es das Richtige war. Unser Input: Don't waste your time on critics.

Wir schauen gemeinsam in das Buch der Bücher, die Bibel. Es ist das meistverkaufte Buch weltweit. Jetzt schauen wir in den ersten Korintherbrief, Kapitel 1. Liebe Brüder und Schwestern, im Auftrag unseres Herrn Jesus Christus bitte ich euch eindringlich, hört auf, euch zu streiten. Duldet keine Spaltungen in der Gemeinde, sondern steht fest zusammen und seid euch einig in dem, was ihr denkt und entscheidet. Was lösen diese Worte in dir aus?

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Ich habe Gottes Adresse gefunden. Wenn du wüsstest, wo Gott sich heute aufhält, würdest du nicht alles daran setzen, dorthin zu fahren? Also ich schon. Boah, überleg mal, was für Gedanken einem dann durch den Kopf schießen würden, während man ins Auto steigen und einfach losfahren würde. Würdest du da noch überlegen, habe ich das Richtige an? Wahrscheinlich weniger. Sollte ich vorher nicht noch was essen? Wahrscheinlich auch nicht. Nicht einmal ist mein Handy geladen, damit ich diesen Moment festhalten kann? Wahrscheinlich würdest du einfach losfahren, weil plötzlich alles andere nebensächlich wäre. Der Abwasch könnte warten, die E-Mails könnten warten. Der lang ersehnte Friseurbesuch wäre egal. Selbst die To-Do-Liste, die dir sonst keine Ruhe lässt, würde für einen Moment verstummen. Denn wenn du wüsstest, dass Gott irgendwo auf dich wartet, würdest du alles andere warten lassen. Ich weiß nicht, ob du bereit bist für den nächsten Satz. Achtung, Gott wartet auf dich. Und das nicht einfach irgendwo, sondern hier, bei dir. Jesus hat es dir verraten, als er sagte, wenn du betest, geh in dein Kämmerlein und schließe deine Türe zu und bete zu deinem Vater, der im Verborgenen ist. Matthäus 6, 5-6. Die gute Nachricht, du musst heute nicht stundenlang fahren, um Gott zu begegnen. Die schlechte Nachricht, du wirst dafür wahrscheinlich dein Handy weglegen müssen. Stell dir vor, Gott würde dir seine Adresse schicken. Ich glaube, wir würden sofort losfahren. Das Erstaunliche ist, er hat sie dir längst gegeben. Kennst du deine Anschrift? Hast du Gottes Adresse? Wow. So steht es in Johannes 14. Wir werden zu ihm kommen und bei ihm bleiben. Ja, Gott lässt sich in deinem Zuhause, in deinem Kämmerlein finden. Wird er dich dort auch finden? Danke für dich.

Mit jedem Mal, mit dem du dich selbst wertschätzt, zeigst du Gott, dass du seine Arbeit gut findest. Wer von uns kennt das nicht? Wir schauen in den Spiegel und es fallen uns 100 Dinge ein, die wir nicht an uns mögen. Aber fallen uns auch 100 Dinge ein, die wir mögen? Gott hat uns mit einer unglaublichen Liebe zum Detail geschaffen und wünscht sich, dass wir das erkennen können. Schon ganz zu Beginn der Schöpfung hat Gott immer wieder gesagt, und er sah, dass es gut war. Er hat alles gut geschaffen. Gott irrt sich nicht und macht keinen Fehler. Schreibe heute 10 Dinge auf, von denen du weißt, das hat Gott gut an dir gemacht.

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Walt Disney, eigentlich Walter Elias Disney, zählt zu den prägendsten Persönlichkeiten des 20. Jahrhunderts. Neben den verschiedenen Filmprojekten wie Die Schatzinsel oder 20.000 Meilen unter dem Meer sind vor allem seine Zeichentrickfiguren Mickey Mouse und Donald Duck echte Berühmtheiten geworden. Er meinte, wenn du etwas erträumen kannst, kannst du es auch tun. Das wäre schon cool, wenn man wirklich alles tun könnte, wovon man träumt. Ich weiß nicht, vielleicht unterschätzen wir auch manchmal die Kraft und den Antrieb, den Träume geben können. Das heißt ja nicht, dass die Vorstellungen zu 100% so umgesetzt werden, aber eben in einem realistischen Rahmen. Wie oft verwerfen wir die Gedanken gleich zu Beginn wieder? Dabei hat es doch viele große Entwicklungen nur gegeben, weil eine Person an ihren Träumen festgehalten hat und alles versucht hat, um sie umzusetzen. Wir dürfen immer Gott fragen, welche Ideen wir behalten sollen. Ein innerer Frieden wird uns leiten. Wenn wir Gottes liebevolle Herausforderungen annehmen und ihnen Folge leisten, dürfen wir ruhig den Mut haben, unsere Grenzen ganz bewusst ihm zu überlassen und staunen, was dabei herauskommt. In den Psalmen 18,30 steht, mit dir, mein Gott, kann ich über Mauern springen. Wenn wir unsere Träume vorher im Licht seiner Wahrheit prüfen, ist der erste Schritt getan, damit etwas Großes in Gottes Namen entsteht. Unser Input: Bring your dreams to God.

Wir schauen gemeinsam in das Buch der Bücher, die Bibel. Es ist das meistverkaufte Buch weltweit. Jetzt schauen wir in das Buch 1. Samuel Kapitel 2. Niemand ist so heilig wie du, denn du bist der einzige und wahre Gott. Du bist ein Fels. Keiner ist so stark und unerschütterlich wie du. Was lösen diese Worte in dir aus?

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0: Gesunder Umgang mit Konflikten. Welche Phasen von Konflikten gibt es? Fragen wir doch Irene.
1: Ja, am Anfang beginnt das recht harmlos. Man hat zwei verschiedene Meinungen und verbeißt sich da hinein mehr und mehr. Und es kann wirklich dann mehr und mehr zu einer destruktiven Situation kommen. Es kann sich auswachsen zu einem heißen oder zu einem kalten Konflikt. Der kalte Konflikt ist, wenn man sozusagen Mauern hochfährt, nicht mehr miteinander spricht, dem Kontrahenten quasi ausweicht, dem anderen nicht mehr in die Augen schauen kann, aber sehr viel Groll und Wut bis Hass in sich hineinfrisst. Und der heiße Konflikt ist, wenn man die Dinge nach außen trägt, wenn man seine Wut nach außen bringt, seinen Ärger und vielleicht auch destruktive Handlungen. Es gibt mehrere Phasen in Konflikten. Also es kann so weit gehen, dass es im schlimmsten Fall wirklich zu tätigen Angriffen kommt. Ja, im schlimmsten Fall natürlich auch zum Mord. Das muss man auch klar sagen. Die Gefängnisse sind voll von Konfliktparteien, von Konflikten, die nicht gelöst wurden, von inneren Konflikten, von äußeren Konflikten. Und beginnen tut das meistens eher harmlos, aber wenn sozusagen kein Gespräch möglich ist, wenn Menschen in rechthaberischen Positionen verweilen, nicht auf den anderen zugehen, dann kann es sich wirklich auswachsen, über Jahre oder Jahrzehnte wirklich schwelen, offen oder eben verdeckt, also heiß oder kalt. Und dann im schlimmsten Fall wirklich zu ganz, ganz schlimmen Dingen führen.
0: Irene Penz ist Psychotherapeutin und lebt im Großraum Wien.

Dein Wert sinkt oder steigt nicht abhängig von dem, was Menschen über dich sagen, ob sie dich loben oder ob sie dich fertig machen. Dein Wert ist und bleibt dein Wert. Und dieser ist unbezahlbar. Für mich ist es manchmal gar nicht so leicht, dass ich diesen Wert erkennen kann. Durch so viele andere Faktoren lasse ich mich beeinflussen. Geld, Anerkennung, Liebe. Aber eines habe ich im Leben mit Gott bemerkt. Wenn er selbst sein Leben gegeben hat für mich, dann habe ich den unfassbar höchsten Wert überhaupt. In Römer 5,8 sagt Paulus, Gott hingegen beweist uns seine Liebe dadurch, dass Christus für uns starb, als wir noch Sünder waren. Gott liebt dich so sehr, dass er seinen Sohn für dich geopfert hat, damit du frei sein und leben kannst. Und er ist nicht für dich gestorben, als du alles richtig gemacht hast, sondern am höchsten Punkt deiner Sünde. Diese Verheißung spendet mir sehr viel Trost und lässt mich in meinem Selbstwert auftanken, wenn ich ihn mal wieder vergessen habe. Dich auch?

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die Zeit verweilt lange genug für denjenigen, der sie nutzen will. Das hat Leonardo da Vinci gesagt. Zeiteinteilung ist ein witziges Thema. Dazu gibt es Bücher und Seminare, Tipps und Tricks. Aber letztendlich ist es so. Jeder von uns hat 24 Stunden am Tag, die er nützen kann für Sinnvolles oder wenig Sinnvolles. Die Bibel sagt einfach, alles hat seine bestimmte Stunde. Und jedes Vorhaben unter dem Himmel hat seine Zeit. Dort wird so manche Beschäftigung aufgelistet. Nur Sorgen machen wird hier nirgends erwähnt. Dafür gibt es keinen eigenen Timeslot. Bei der begrenzten Zeit, die uns auf dieser Erde zur Verfügung steht, sollte man sich nämlich darüber klar werden, dass man nicht genug hat, um sie zu vergeuden. Wie bei unserem Geld investieren wir auch unsere Zeit in Dinge mit der Hoffnung, den Output zu erhalten, der sich lohnt. Bei Geld ist die Einzahlung eigentlich einfach. Das Wichtigste zuerst. Das gilt, denke ich, auch für die Zeit. Zeit für Gott, Familie und Freunde sollte an oberster Stelle stehen. Und dann kommt der Rest. Die Dinge, die man nicht gleich einplant, kommen nämlich meistens zu kurz. Darum ist unser Input für heute eher eine Anregung zum Nachdenken. Nämlich, what are you investing your time in?

Wir schauen gemeinsam in das Buch der Bücher, die Bibel. Es ist das meistverkaufte Buch weltweit. Ein Mensch, der viel redet, versündigt sich leicht. Wer seine Zunge im Zaum hält, zeigt Verstand. Das steht in der Bibel im Buch der Sprüche, in Kapitel 10. Dieses Buch ist durchaus dafür bekannt, viele Lebensweisheiten zu enthalten. Irgendwie ist es ja auch logisch, oder? Wenn ich viel rede, dann kann ich auch viele Dinge sagen, die andere Menschen verletzen oder Schaden anrichten. Besser ist es da durchaus, wenn ich darüber nachdenke und meine Worte mit Bedacht wähle. Wie geht's dir damit? Schaffst du es, wenn notwendig, dir auch mal auf die Zunge

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Ich habe Gottes Adresse gefunden. Wenn du wüsstest, wo Gott sich heute aufhält, würdest du nicht alles daran setzen, dorthin zu fahren? Also ich schon. Boah, überleg mal, was für Gedanken einem dann durch den Kopf schießen würden, während man ins Auto steigen und einfach losfahren würde. Würdest du da noch überlegen, habe ich das Richtige an? Wahrscheinlich weniger. Sollte ich vorher nicht noch was essen? Wahrscheinlich auch nicht. Nicht einmal ist mein Handy geladen, damit ich diesen Moment festhalten kann? Wahrscheinlich würdest du einfach losfahren, weil plötzlich alles andere nebensächlich wäre. Der Abwasch könnte warten, die E-Mails könnten warten. Der lang ersehnte Friseurbesuch wäre egal. Selbst die To-Do-Liste, die dir sonst keine Ruhe lässt, würde für einen Moment verstummen. Denn wenn du wüsstest, dass Gott irgendwo auf dich wartet, würdest du alles andere warten lassen. Ich weiß nicht, ob du bereit bist für den nächsten Satz. Achtung, Gott wartet auf dich. Und das nicht einfach irgendwo, sondern hier, bei dir. Jesus hat es dir verraten, als er sagte, wenn du betest, geh in dein Kämmerlein und schließe deine Türe zu und bete zu deinem Vater, der im Verborgenen ist. Matthäus 6, 5-6. Die gute Nachricht, du musst heute nicht stundenlang fahren, um Gott zu begegnen. Die schlechte Nachricht, du wirst dafür wahrscheinlich dein Handy weglegen müssen. Stell dir vor, Gott würde dir seine Adresse schicken. Ich glaube, wir würden sofort losfahren. Das Erstaunliche ist, er hat sie dir längst gegeben. Kennst du deine Anschrift? Hast du Gottes Adresse? Wow. So steht es in Johannes 14. Wir werden zu ihm kommen und bei ihm bleiben. Ja, Gott lässt sich in deinem Zuhause, in deinem Kämmerlein finden. Wird er dich dort auch finden? Danke für dich.

Ermutigt einander mit Psalmen, Lobgesängen und von Gottes Geist eingegebenen Liedern. Singt und jubelt aus tiefstem Herzen zur Ehre des Herrn. Das steht in Epheser 5, 19 und ich finde, das ist eine ganz klasse Ermutigung. Denn durch den Lobpreis kann ich Gott zujubeln und neue Kraft tanken. Und wenn ich gemeinsam mit anderen singen kann, dann stärkt es auch noch die Gemeinschaft. Vielleicht möchtest du ja auch in nächster Zeit deine Freunde zum gemeinsamen Lobpreis einladen?

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Emma Charlotte Watson ist eine britische Schauspielerin und ein Model. Die meisten von euch kennen sie sicher durch die Rolle der Hermine Granger in der Verfilmung der Harry Potter Romane von Joanne K. Rowling. Sie meint: Ich liebe Mode. Ich denke, sie ist so wichtig, denn durch Kleidung zeigst du dich der Welt. Mit diesem Zitat muss man wirklich vorsichtig sein. Es ist an sich nichts Schlechtes, wenn jemand von Mode, Sport oder sonst ganz etwas anderem begeistert ist. Wie oft passiert es, dass wir Dinge sagen wie ich liebe Schokolade oder ich muss das unbedingt haben. Aber egal, worum es dabei geht und wovon wir in dem Moment so überzeugt sind, sollten alle diese Dinge nicht ganz oben auf unserer Prioritätenliste stehen. Gut gekleidet, super sportlich oder durchtrainiert hat auch seine schönen Seiten, solange uns bewusst ist, dass uns ganz etwas anderes wirklich ausmacht. Unbewusst nehmen solche Oberflächlichkeiten sonst immer mehr Raum in unserem Leben ein und gewinnen an Macht. Irgendwann wird dann der ständige Blick in den Spiegel automatisch und in Folge auch schnell zu einem Zwang. Gott sagt ganz klar, dass es ihm nicht um Äußerlichkeiten geht, sondern dass es das Verhalten ist, durch das wir der Welt zeigen, wer wir sind. Immer wieder ermutigt uns Jesus, wie auch im 1. Korinther 16,14 deutlich wird, bei allem, was ihr tut, lasst euch von der Liebe leiten. Die Bibel ist kein Buch über Mode, obwohl wir uns schon an unserem Äußeren erfreuen dürfen, sondern sie zeigt uns auf verschiedenen Ebenen, wie wichtig der Blick in das Innere eines Menschen ist. Wir dürfen Gott bitten, uns zu helfen, unser Herz zu öffnen, damit wir das sehen, was ihm wichtig ist. Unser Input: God cares more about your inside.

Wir schauen gemeinsam in das Buch der Bücher, die Bibel. Es ist das meistverkaufte Buch weltweit. Helft euch gegenseitig bei euren Schwierigkeiten und Problemen. So erfüllt ihr das Gesetz, das wir von Christus haben. Das steht in der Bibel im Galaterbrief. Paulus erinnert mit seinem Brief an die Christen in Galatien daran, was Jesus uns aufgetragen hat. Sein Gebot lautet, dass wir einander lieben sollen, so wie Jesus uns geliebt hat. Das ist ein ganz schön großer Auftrag, oder? Wenn wir einander bei Problemen und Schwierigkeiten helfen, dann ist das ein Weg, diese Liebe zu zeigen. Und dabei gibt es keine Einschränkungen. Du kannst zum Beispiel ganz praktisch helfen, indem du für jemanden kochst oder den Rasen mähst. Oder du kannst deine Unterstützung zeigen, indem du zuhörst und Zeit mit einer Person verbringst, die gerade schwere Zeiten durchmacht. Oder du kannst beten. Natürlich gibt es noch viel mehr Möglichkeiten, Gottes Liebe sichtbar zu machen. Überleg doch mal, wem kannst du heute helfen und dadurch Gottes Liebe zeigen?

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Treue und Unauflöslichkeit. Die Bibel zeigt uns mindestens zwei zwischenmenschliche Beziehungsformen, die etwas von dem Wesen Gottes widerspiegeln sollen: die Ehe und den Kindesstatus. Dabei weiß wahrscheinlich jedes Scheidungskind, wie oft Treulosigkeit und Egoismus sowohl Ehen als auch das Verhältnis von Eltern zu ihren Kindern zerstören. In unserer Welt verlassen Partner einander und Eltern vernachlässigen, verleugnen oder verstoßen gar ihre Kinder. Doch all diese Fehlentwicklungen nehmen der Ehe und der Familie nicht den Adel, den diese beiden Einrichtungen von Gott her haben sollen. Denn nach Gottes Idee haben diese beiden Beziehungsgeflechte eines gemeinsam: sie sind unauflöslich. Die Ehe ist ein lebenslanger Liebesbund, in dem beide Partner unverbrüchlich zueinander stehen. Und ein Kind bleibt sein Leben lang das Kind seiner Eltern. Die Unauflöslichkeit dieser beiden Verhältnisse hängt dabei auch nicht vom Wohlverhalten der anderen Partei ab. Kinder verlieren nicht ihren Status, wenn sie rebellisch sind oder ihren Eltern Sorgen bereiten. Kinder sollen sich darauf verlassen dürfen, dass sie immer zu ihren Eltern kommen können, auch wenn sie ihnen Kummer gemacht haben. Das gilt auch für die Ehe. Auch sie soll in der Krise nicht ihre Gültigkeit verlieren. Sie gilt auch dann, wenn der eine nicht mehr so ist, wie er war, als man sich das Ja-Wort gab, bis dass der Tod sie scheidet. Diese beiden von Gott eingesetzten Beziehungsformen sollen zeigen, wie Gott ist. Wenn ein Mensch zu Gott Ja sagt und ihm sein Leben anvertraut, dann ist Gott der unverbrüchlich treue Partner, der nie die Hand loslässt, die man ihm einmal gereicht hat. Und für den, der durch den Glauben an den Sohn Gottes ein Kind Gottes geworden ist, ist Gott ein unbedingt liebender Vater.

Nimm die großen Herausforderungen des heutigen Tages mit einem Lächeln an und du wirst staunend erkennen, wie viel Veränderung alleine ein Lächeln bewirken kann. Freude, habe ich gemerkt, ist die größte Waffe gegen den Satan. Auch wenn ich kämpfen muss, wenn ich in den Herausforderungen etwas Positives sehen kann, dann habe ich schon gewonnen. In Römer 11,36 sagt Gott über sich: Er ist es, von dem alles kommt, durch den alles besteht und in dem alles sein Ziel hat. Ich freue mich über Herausforderungen, weil ich weiß, Gott traut sie mir zu. Er wünscht sich, dass ich in den Situationen etwas lerne und dass ich sie mit offenem Herzen annehme. Und ich denke, so geht Gott auch mit dir um. Er kennt dich durch und durch und weiß, was er dir für Aufgaben für dein Leben geben kann. Also, nimm die großen Herausforderungen des Tages mit einem Lächeln an.

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heutiges Zitat kommt von Glen Campbell. Er ist ein US-amerikanischer Country-Sänger und Gitarrist, der über das Country-Genre hinaus zahlreiche Erfolge vorweisen kann. Er meint, ich starte den Tag gerne möglichst früh. Das hält mich davon ab, in Schwierigkeiten zu geraten. Wer mag schon Schwierigkeiten? Ich gehöre zu den Menschen, die Harmonie so richtig genießen. Es ist doch toll, wenn der Verwirklichung meiner Ideen nichts im Weg steht und sie ohne weiteres zu realisieren sind. Im Duden steht, dass Schwierigkeiten etwas sind, das für jemanden sehr unangenehm ist, das jemanden Ärger, Sorgen oder Ähnliches bereitet. Naja, also kein Wunder, wenn es so wenige Schwierigkeitsfans gibt. Wer freut sich schon über etwas, das einen behindert oder einem das Leben schwer macht? Aber wie bei so vielen Dingen haben auch die Schwierigkeiten eine andere Seite. Es ist nämlich oft der Umgang mit Schwierigkeiten, der uns wachsen lässt. Wir lernen mehr über uns selbst und sind herausgefordert, was wir denken und wie wir handeln, in Frage zu stellen und vielleicht zu korrigieren. Im Psalm 143,8 steht, zeige mir schon früh am Morgen, dass du es gut mit mir meinst, denn ich vertraue dir. Ich brauche dich. Zeige mir, wohin ich gehen soll. Wir dürfen darauf vertrauen, dass Gott das auch tun wird, egal ob wir nun Frühaufsteher sind oder nicht. Er wird uns vor Schwierigkeiten bewahren, wenn wir auf seine Führung vertrauen. Unser Input? Let God keep you out of trouble.

Wir schauen gemeinsam in das Buch der Bücher, die Bibel. Es ist das meistverkaufte Buch weltweit. Und dies hat Gott versichert. Er hat uns das ewige Leben geschenkt und dieses Leben ist in seinem Sohn. Das steht in der Bibel im Neuen Testament im 1. Johannesbrief. Bist du dir sicher, dass du ewiges Leben hast? Das heißt, dass du eines Tages bei Gott sein wirst? Oder denkst du noch über diese Frage nach? Johannes bringt es in seinem Brief auf den Punkt, würde ich behaupten, was es mit der guten Nachricht von Jesus auf sich hat. Gott liebt dich und möchte dir ewiges Leben schenken. Dieses Geschenk, also das ewige Leben, kannst du aber nicht durch eigene Leistungen erhalten. Du kannst es nur durch die Beziehung zu Jesus geschenkt bekommen. Wenn du an Jesus glaubst und mit ihm lebst, dann darfst du dir sicher sein und glauben, dass du das ewige Leben hast.

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0: Gesunder Umgang mit Konflikten. Warum sind Ich-Botschaften in einem Konflikt so wichtig? Fragen wir doch Irene.
1: Ich-Botschaften sind immer wichtig, nicht nur in einem Konflikt, weil es dem anderen hilft, sich nicht nur angegriffen zu fühlen, nicht sofort in die Abwehr zu gehen und zuzumachen, was uns nicht weiterführt, sondern es ist leichter zuzuhören, wenn man in einer Ich-Botschaft spricht und bei sich selber bleibt. Dann kann der andere einfach sein Herz leichter öffnen und besser zuhören. Und das sind ganz wesentliche Elemente für eine gute Konfliktlösung oder für ein gutes Gespräch.
0: Irene Penz ist Psychotherapeutin und lebt im Großraum Wien.

wann hast du zuletzt mit jemandem über deinen Glauben gesprochen? Ich merke, wenn Gott so viele coole Dinge in meinem Leben tut, dann möchte ich das unbedingt mit einer Freundin teilen. Vielleicht fällt dir ja auch jemand aus deinem Freundeskreis ein, dem du von deiner Beziehung mit Gott erzählen willst.

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